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0: Es la hora 7 en punto. La temperatura 25 grados, 8 décimas.
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1: Hallo und herzlich willkommen zu Nachrichten im Fokus heute am Donnerstag, den 8. Oktober.
0: Nationale Nachrichten.
1: Starker Guarani hilft, Preise zu stabilisieren. Die Aufwertung des paraguayischen Guarani gegenüber dem US-Dollar hat laut der Bankenbranche dazu beigetragen, den Preisanstieg in Paraguay zu begrenzen. Der niedrigere Wechselkurs verbilligt insbesondere importierte Waren und Produkte und wirkt sich damit auf die Preise für Verbraucher aus. Gleichzeitig belastet der starke Guarani Exporteure und Unternehmen mit Einnahmen in Dollar, da ihre Einnahmen beim Umtausch weniger Guaranis ergeben. Die Entwicklung des Wechselkurses bleibt deshalb für verschiedene Wirtschaftsbereiche von großer Bedeutung. Extacumbú erhält umfassende bauliche Verbesserungen. Präsident Santiago Peña hat die renovierten Bereiche des ehemaligen Gefängnisses Tacumbú, heute Nationales Zentrum für Untersuchungshäftlinge, offiziell eingeweiht. Die Arbeiten sollen die Haftbedingungen verbessern und mehr Ordnung, Sicherheit und Kontrolle ermöglichen. Zum Projekt gehören 3 renovierte Pavillons mit 117 Zellen sowie neue Bereiche für Küche, Speisesaal und weitere Einrichtungen. Außerdem wurden Fahrzeuge, Krankenwagen und Sicherheitsausrüstung für das Gefängnissystem übergeben. Peña betonte, die Maßnahmen sollten vor allem die Würde der inhaftierten Menschen wiederherstellen. Hugo Javier könnte bald aus dem Krankenhaus entlassen werden. Der ehemalige Gouverneur von Central, Hugo Javier González, hat die kritische Phase seiner Behandlung überstanden und könnte laut dem Direktor des Nationalkrankenhauses von Itaúa bald entlassen werden. Körperlich habe er sich verbessert, allerdings bestehen weiterhin neurologische Probleme mit Gleichgewicht, Gedächtnis und Orientierung. Sein Anwalt Guillermo Galloso bezeichnete den geistigen Zustand dagegen als deutlich schwerwiegender und beantragte Hausarrest. Eine medizinische Gutachterkommission soll nun beurteilen, wie stark die neurologischen Folgen sind und ob eine Unterbringung zu Hause möglich ist.
0: Internationale Nachrichten.
1: Polizeinetzwerk in Rio de Janeiro soll Waffen an Kriminelle verkauft haben. Die brasilianische Bundespolizei hat in Rio de Janeiro ein Netzwerk aus aktiven und ehemaligen Sicherheitskräften aufgedeckt. Ihnen wird vorgeworfen, Kriegswaffen an das organisierte Verbrechen verkauft, vertrauliche Informationen weitergegeben und Geld gewaschen zu haben. Bei dem Einsatz wurden ein aktiver Polizist, 3 ehemalige Polizisten und ein früherer Mitarbeiter des Landesparlaments festgenommen. Das Netzwerk soll seit mindestens 2022 aktiv gewesen sein und Waffen an Kriminelle geliefert haben. IWF warnt vor wachsender Ungleichheit durch künstliche Intelligenz. Der weltweite Boom der künstlichen Intelligenz könnte laut IWF die wirtschaftliche Ungleichheit zwischen den Ländern verschärfen. IWF-Chefin Kristalina Georgieva erklärte, dass vor allem die USA, China und Indien stark von den Investitionen in KI profitieren, während viele andere Länder zurückbleiben. Georgieva forderte deshalb einen breiteren Zugang zu KI und mehr internationale Zusammenarbeit. Gleichzeitig warnt sie vor den hohen Investitionen und möglichen Folgen, falls die erwarteten wirtschaftlichen Gewinne der Technologie ausbleiben. Putin und Xi treffen sich beim APEC-Gipfel. Der russische Präsident Wladimir Putin wird sich im November beim APEC-Gipfel in der chinesischen Stadt Shenzhen mit Chinas Staatschef Xi Jinping treffen. Der Kreml bestätigte das bilaterale Treffen, eine gemeinsame Zusammenkunft mit US-Präsident Donald Trump wurde jedoch nicht vereinbart. Eine solche Dreierbegegnung sei laut dem Kreml zwar eine interessante Möglichkeit, konkrete Vorbereitungen gebe es bislang aber nicht. Trump hat seine Teilnahme am APEC-Gipfel noch nicht bestätigt.
0: Sportnachrichten.
1: Dani Vallejo debütiert beim Masters 1000 in Shanghai. Der paraguayische Tennisspieler Adolfo Daniel Vallejo startet heute beim Masters 1000 in Shanghai. Der 22-Jährige, aktuell auf Platz 52 der Weltrangliste, trifft erstmals auf den Franzosen Valentin Royer, die Nummer 105 der ATP. Das Spiel ist für 2.10 Uhr paraguayischer Zeit angesetzt. Der Sieger trifft in der zweiten Runde auf den US-Amerikaner Tommy Paul, die Nummer 16 der Weltrangliste. Messi verabschiedet sich emotional von der Nationalmannschaft. Lionel Messi hat sich nach dem 3:0-Sieg Argentiniens gegen Benin emotional von der Nationalmannschaft verabschiedet. In seinem letzten Spiel erzielte der 39-Jährige ein Tor und erklärte, es sei für ihn ein großer Stolz gewesen, mehr als 20 Jahre das Trikot Argentiniens zu tragen. Messi erinnerte an die schwierigen Momente seiner Karriere und an die knapp verpasste Weltmeisterschaft 2026. Gleichzeitig dankte er seinen Mitspielern und den Fans und bat darum, die junge Generation der Nationalmannschaft weiterhin zu unterstützen. Sie hören den Wetterbericht für heute Donnerstag. Am Morgen ist es leicht bewölkt, zeitweise auch klar. Die Temperaturen liegen bei etwa 27 bis 30 Grad. Der Wind weht schwach bis mäßig aus nördlichen Richtungen. Am Nachmittag ist es teilweise bewölkt. Die Temperaturen erreichen bis zu 36 Grad, gehen nachmittags aber deutlich zurück. Der Wind weht mäßig bis frisch aus nördlichen bis nordwestlichen Richtungen. Am Abend bleibt es zunächst bewölkt, später lockert die Bewölkung etwas auf, die Temperaturen sinken von etwa 29 auf 25 Grad, der Wind wird schwach bis mäßig aus nordöstlichen bis nördlichen Richtungen. Das waren die Nachrichten für heute Donnerstag, den 8. Oktober. Am 8. Oktober wird der Welttag des Sehens begangen. Er findet jedes Jahr am 2. Donnerstag im Oktober statt und macht auf die Bedeutung von Sehkraft und Augengesundheit aufmerksam. Der Aktionstag wurde im Jahr 2000 im Rahmen der Kampagne Sight First ins Leben gerufen und wird von internationalen Organisationen wie der WHO unterstützt. Im Mittelpunkt stehen die Vorbeugung von Sehbehinderungen und Blindheit sowie der Zugang zu guter Augenversorgung. Der Tag soll daran erinnern, die eigene Augengesundheit ernst zu nehmen und regelmäßige Vorsorgeuntersuchungen wahrzunehmen. Das Motto 2026 lautet erneut: Love your eyes, lieb deine Augen, und rückt damit die Gesundheit unserer Augen in den Mittelpunkt. Damit schließt der Nachrichtenblock für heute Donnerstag. Ich freue mich, dass Sie mich begleitet haben und verabschiede mich hier von Ihnen bis zum nächsten Mal. Auf Wiederhören!

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0: Hallo und herzlich willkommen in der Sendung rund um die Landwirtschaft. In der heutigen Sendung unterhalte ich mich mit Herrn Harold Diesen, Leiter der Industrieabteilung. Wir sprechen über verschiedene Themen rund um die Tätigkeiten der Industrie. Mehr dazu erfahren Sie gleich. Herzlich willkommen hier, Herr Diesen, schön, dass Sie da sind.
1: Vielen Dank. Gerne bin ich hier und berichte von unseren Abteilen, von unseren Betrieben und was es Neues oder auch was schon immer so gewesen ist, zu berichten.
0: Genau, wir machen heute so einen Durchgang durch die verschiedenen Bereiche und geben einige Informationen weiter an die Hörer, damit man auf dem aktuellsten Stand ist und weiß, was so läuft und was gelaufen ist und was angeboten wird. Damit fangen wir auch an. Wir fangen mit den Ackerbauprodukten an. Wie sieht die Situation heute beim Acopio de Granos aus?
1: Ja, der Acopio Granos, der ist ja jetzt abgeschlossen. Erst war der Sesam Anfang Jahr, dann kam der ganze Kaffir, Sorghum, dann kam Mais. Der Socher geht ja wie üblich alle nach Pioneros. Die Annahmen der Acopio konnte sehr planmäßig ausgeführt werden. Es ging sehr schnell. Auch der Sesam, es waren ja nur 300 Tonnen, was wir hier angeliefert bekamen von den Produzenten. Das war recht übersichtlich und dieser konnte auch sehr schnell weiterverkauft werden. Der Sesam war von sehr guter Qualität dieses Jahr. Und wir sind eigentlich sehr zufrieden mit den ganzen Annahme und Verkauf. Das ist ohne weiteres abgelaufen. Mit dem Mais, das ging auch ganz schnell. Wir hatten nicht ganz genug Mais hier von unseren Bürgern. Wir hatten noch was von draußen dazu gekauft. Und ist auch sehr gut abgeschlossen. So wie beim Sorgo. Das war ja schon vor dem Mais. Und da haben wir auch genügend zusammenbekommen hier aus den Chaco-Regionen, ja.
0: Wie sehen die Aussichten für die Ackerbauprodukte im kommenden Jahr aus?
1: Die Aussichten in diesem Jahr oder heute sehen gut aus, weil wir haben heute schon Nachfrage nach Sesam, wann die Sesamernte mal kommt. Das macht uns Mut, weil Nachfrage ist, da ist ein Bedarf am Sesam. Beim Mais, da wissen wir genau, dass der Ertrag nicht das ergeben hat dieses Jahr, was geplant war. Der war geringer, die Rendite war nicht so gut wie gedacht. Und wir sind uns jetzt schon sicher, für das nächste Jahr wird da ein Bedarf an Mais sein. Es gibt immer mehr Alkoholeras in Paraguay, Fabriken, was diese Mais verarbeiten zu Alkohol. Und die brauchen viel Mais. Dann gibt es die ganzen Bullenmaßbetriebe, was sehr gerne mit dem Burlanda de Mais arbeiten. Die Nachfrage steigt da auch. Die ganzen Confinamientos, wie gesagt, die Bullenmast, gibt's immer mehr und der Bedarf wird immer höher. Und da schätzen wir, dass der Mais sehr gute Aussichten für nächstes Jahr hat. Wenn wir beim Sorghum schauen, der hält sich immer Mais. Preis und da sieht es dann auch gleich besser aus. Und die Sojabohnen, der Preis in Chicago tut noch rauf und runter, aber die Aussichten im US-Dollar für den Socha sind recht gut heutzutage, so wie ihr auch sehen könnt bei den Informe von Pioneros. Das sind eigentlich gute Aussichten, würde ich sagen.
0: Ja, das war einmal zu dem Acopio de Granos. Außerdem arbeitet ja die Industrie auch mit Balanceados Neuland. Wie hat sich die Produktion und der Vertrieb in diesem Jahr gestalten lassen?
1: In Balanceados Neuland sind wir sehr zufrieden dieses Jahr. Wir durften ja letztes Jahr die Verbesserung von der Automatisierung, von den Maschinen, von dem Herzstück der Fabrik machen. Das hat uns sehr geholfen dieses Jahr, dass wir ohne Verzögerungen, ohne große Reparaturen produzieren konnten. Und so haben wir auch recht viel Futter produzieren können und auch verkaufen, da dieses einwandfrei lief die Produktion.
0: Sie haben, wir haben vorhin schon einmal über Beratungsmöglichkeiten gesprochen, also vor dem Gespräch. Welche Möglichkeiten gibt es da?
1: Es ist ja sehr wichtig, wenn man etwas füttern will, dass man auch das richtige Futter braucht für seine Rinden. Es hängt viel davon ab, was für ein Wasser das hat, wie viel Reserve an Gras vorhanden ist, wie ist das Gras, ist es trocken, ist es grün, was haben wir oder wir bei Zufütterung von Heu, was haben wir für Heu. Und wir haben ja viele verschiedene Produkte, was man dann füttern kann. Und wenn man dann das falsche Futter füttert, ist es nicht so rentabel, weil es nicht zusammenpasst mit dem Grundfutter. Und da kann man sich gerne beraten lassen. Da ist einmal Philipp Reimer, der ist ja vom SAP zuständig für Futterberatung. Der hat ja auch schon mehrere Jahre Erfahrung. Wenn man was spezifisch will, ist es sehr wichtig, bei dem sich einmal anzumelden, anzurufen, was auch immer, oder per WhatsApp mit Sprachnachrichten sich zu beraten lassen. 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
0: Ja, eben würde ich auch nochmal hervorheben, dass man diese Beratungsmöglichkeit auch nutzt, um, wenn man diese Investitionen macht, um ja, Zufütterung dazu zu kaufen, sagen wir mal, dass man dann die richtige Formel anwendet, um den größten Profit daraus zu ziehen. 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
1: Bei Balancials haben wir diese Produkte Autokonsumo, was man heute so gerne spricht. 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Und es ist sehr einfach zum Füttern. 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Da gibt es auch extra Futtertröge, was für diese Autokonsumos schon gemacht sind. Aber man kann das auch in normale Tröge füttern. und funktioniert sehr gut. Das ist unser neues Produkt, das wird sehr viel gekauft und haben sehr gute Resultate von diesem Produkt bei den Rindern.
0: Ein weiterer Teil der Industrieabteilung ist auch die Wasserverteilung. Und da würde ich gerne auch kurz noch drauf eingehen wollen. Was kann man zum Thema Wasser im Moment sagen? Es kommen ja auch tatsächlich die ersten Regen jetzt so langsam. Wie sieht es mit den Wasservorräten und auch mit der Verteilung aus?
1: Beim Wasser sind ja wir sehr gut mit Vorräten in diesem Jahr. Wir haben noch genügend Wasser in unseren Wasserreserven. Die sind auch von guter Qualität. Es gibt ja bei der Reinigung gibt's immer mal wieder einen Zwischenfall oder einen Vorfall, wo irgendwo ein Fehler unterläuft. Den muss man dann recht schnell beheben, um dass dieses Wasser auch nicht in die Zisternen kommt. Aber die Wasseranlage, das ist ja eine recht kleine Wasseranlage. Diese läuft ja 24 Stunden. Die Wasseranlage läuft nicht automatisch. Da müssen immer Menschen dabei sein, das Ganze kontrollieren, die ganzen Chlorwerte, die Reinigkeit, alles muss überwacht werden. Wir haben da rund um die Uhr Wasser. Unsere Wasserleitung, was das Wasser zum Zentrum von Neuhalbstadt bringt, ist auch nicht überdimensioniert. Diese hat auch nur eine Kapazität von 20, 25.000 Liter in der Stunde, was wir dann auch reinigen können. Und dieses Wasser, wir haben dann nur 24 Stunden am Tag, wo wir das reinigen können, und dieses Wasser wird dann auch tags verteilt. Das ist, wenn es dann zu heißeren Tagen kommt oder man schaut nach dem Regen und wenn dann das Wochenende kommt und noch schnell Wasser kaufen will, bestellen will, dann wird es manchmal eng. Wir sind halt auch begrenzt mit unseren LKWs, mit unserer Produktion. Aber wir, so wie immer, wir machen immer wieder Mut. Guckt euer Wasser in der Zisterne nach, wie viele Vorräte ihr habt. Und so mit ruhigem Gewissen am Wochenende oder am Wochenende starten, dass es am Wochenende nicht ausgeht. Unsere Leute wollen am Wochenende auch ausruhen. Und so am Sonntag verteilen wir normalerweise kein Wasser. Aber eine kurze Kontrolle in der eigenen Zisterne verhindert Unregelmäßigkeiten für einen jeden zu Hause. Man kann rechtzeitig bestellen. Und wir sind in diesem Jahr auch sehr, sehr schnell mit der ganzen Verteilung oder sowas. Wir haben bis jetzt noch keine lange Warteliste gehabt. Das ist mal am Samstag oder sowas, wenn dann auf einmal alle wollen Wasser, dann geht es bei uns auch leider nicht. Aber wir tun das Bestmögliche, dass keiner ohne Wasser ist. Und Vorräte haben wir genug. Wir glauben ja nicht, dass der Sommer wird vorbeigehen, ohne zu regnen. Und deshalb sagen wir auch, wir haben genug Vorräte. Wir haben auch Vorräte zum Gießen, dass der Wegbau mit ihren ganzen LKWs, was Wasser bringt, in verschiedenen Mengen zum Gießen. Wer seine extra Zisterne für zu Hause hat zum Gießen, gerne bringen wir Wasser auch zum Gießen. Und da muss man halt sich einen Tag vorher anmelden oder sowas. Und dann bringen wir das Agua de Tajamar, das Tempelwasser, einfach so crudo, was sehr optimal zum Gießen ist.
0: Ja, eben nochmal auch einladen, dass man, wie gesagt, kurz in die Zisterne schaut. Dann kann man das vielleicht etwas vorher einplanen, vor dem Wochenende, und hat dann ein entspanntes Wochenende mit genug Wasservorräten zu Hause. Damit kommen wir auch langsam zum Schluss des Gesprächs. Ich möchte mich schon mal ganz herzlich bedanken bei dir, Harold, dass du vorbeigekommen bist, um uns einen kurzen, präzisen Einblick über das zu geben, was in der Industrieabteilung läuft, was angeboten wird und was in den letzten Monaten gemacht wurde. Vielen Dank dafür.
1: Danke auch meinerseits.
0: Ein herzliches Dankeschön auch an Sie, lieber Zuhörer, dass Sie dabei waren und uns durch die Sendung rund um die Landwirtschaft begleitet haben. Heute waren wir im Gespräch mit Herrn Harold Thiessen über die verschiedenen Bereiche aus der Industrieabteilung. Damit schließt die Sendung rund um die Landwirtschaft für diese Woche. Ich freue mich, wenn Sie auch in der nächsten Woche wieder für das Programm einschalten. Auf Wiederhören und bis dann.

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1: Hallo und herzlich willkommen zu Nachrichten im Fokus heute am Donnerstag, den 8. Oktober.
0: Nationale Nachrichten.
1: Starker Guarani hilft, Preise zu stabilisieren. Die Aufwertung des paraguayischen Guarani gegenüber dem US-Dollar hat laut der Bankenbranche dazu beigetragen, den Preisanstieg in Paraguay zu begrenzen. Der niedrigere Wechselkurs verbilligt insbesondere importierte Waren und Produkte und wirkt sich damit auf die Preise für Verbraucher aus. Gleichzeitig

0: belastet der starke Guarani-Exporteure und Unternehmen mit Einnahmen in Dollar, da ihre Einnahmen beim Umtausch weniger Guaranias ergeben. Die Entwicklung des Wechselkurses bleibt deshalb für verschiedene Wirtschaftsbereiche von großer Bedeutung. Extacumbú erhält umfassende bauliche Verbesserungen. Präsident Santiago Peña hat die renovierten Bereiche des ehemaligen Gefängnisses Tacumbú, heute Nationales Zentrum für Untersuchungshäftlinge, offiziell eingeweiht. Die Arbeiten sollen die Haftbedingungen verbessern und mehr Ordnung, Sicherheit und Kontrolle ermöglichen. Zum Projekt gehören 3 renovierte Pavillons mit 117 Zellen sowie neue Bereiche für Küche, Speisesaal und weitere Einrichtungen. Außerdem wurden Fahrzeuge, Krankenwagen und Sicherheitsausrüstung für das Gefängnissystem übergeben. Peña betonte, die Maßnahmen sollten vor allem die Würde der inhaftierten Menschen wiederherstellen. Hugo Javier könnte bald aus dem Krankenhaus entlassen werden. Der ehemalige Gouverneur von Central, Hugo Javier González, hat die kritische Phase seiner Behandlung überstanden und könnte laut dem Direktor des Nationalkrankenhauses von Itaúa bald entlassen werden. Körperlich habe er sich verbessert, allerdings bestehen weiterhin neurologische Probleme mit Gleichgewicht, Gedächtnis und Orientierung. Sein Anwalt Guillermo Gayoso bezeichnete den geistigen Zustand dagegen als deutlich schwerwiegender und beantragte Hausarrest. Eine medizinische Gutachterkommission soll nun beurteilen, wie stark die neurologischen Folgen sind und ob eine Unterbringung zu Hause möglich ist.
1: Internationale Nachrichten.
0: Polizeinetzwerk in Rio de Janeiro soll Waffen an Kriminelle verkauft haben. Die brasilianische Bundespolizei hat in Rio de Janeiro ein Netzwerk aus aktiven und ehemaligen Sicherheitskräften aufgedeckt. Ihnen wird vorgeworfen, Kriegswaffen an das organisierte Verbrechen verkauft, vertrauliche Informationen weitergegeben und Geld gewaschen zu haben. Bei dem Einsatz wurden ein aktiver Polizist, 3 ehemalige Polizisten und ein früherer Mitarbeiter des Landesparlaments festgenommen. Das Netzwerk soll seit mindestens 2022 aktiv gewesen sein und Waffen an Kriminelle geliefert haben. IWF warnt vor wachsender Ungleichheit durch künstliche Intelligenz. Der weltweite Boom der künstlichen Intelligenz könnte laut IWF die wirtschaftliche Ungleichheit zwischen den Ländern verschärfen. IWF-Chefin Kristalina Georgieva erklärte, dass vor allem die USA, China und Indien stark von den Investitionen in KI profitieren, während viele andere Länder zurückbleiben. Georgieva forderte deshalb einen breiteren Zugang zu KI und mehr internationale Zusammenarbeit. Gleichzeitig warnt sie vor den hohen Investitionen und möglichen Folgen, falls die erwarteten wirtschaftlichen Gewinne der Technologie ausbleiben. Putin und Xi treffen sich beim APEC-Gipfel. Der russische Präsident Wladimir Putin wird sich im November beim APEC-Gipfel in der chinesischen Stadt Shenzhen mit Chinas Staatschef Xi Jinping treffen. Der Kreml bestätigte das bilaterale Treffen. Eine gemeinsame Zusammenkunft mit US-Präsident Donald Trump wurde jedoch nicht vereinbart. Eine solche Dreierbegegnung sei laut dem Kreml zwar eine interessante Möglichkeit, konkrete Vorbereitungen gebe es bislang aber nicht. Trump hat seine Teilnahme am APEC-Gipfel noch nicht bestätigt.
1: Sportnachrichten.
0: Dani Vallejo debütiert beim Masters 1000 in Shanghai. Der paraguayische Tennisspieler Adolfo Daniel Vallejo startet heute beim Masters 1000 in Shanghai. Der 22-Jährige, aktuell auf Platz 52 der Weltrangliste, trifft erstmals auf den Franzosen Valentin Royer, die Nummer 105 der ATP. Das Spiel ist für 2.10 Uhr paraguayischer Zeit angesetzt. Der Sieger trifft in der zweiten Runde auf den US-Amerikaner Tommy Paul, die Nummer 16 der Weltrangliste. Messi verabschiedet sich emotional von der Nationalmannschaft. Lionel Messi hat sich nach dem 3:0-Sieg Argentiniens gegen Benin emotional von der Nationalmannschaft verabschiedet. In seinem letzten Spiel erzielte der 39-Jährige ein Tor und erklärte, es sei für ihn ein großer Stolz gewesen, mehr als 20 Jahre das Trikot Argentiniens zu tragen. Messi erinnerte an die schwierigen Momente seiner Karriere und an die knapp verpasste Weltmeisterschaft 2026. Gleichzeitig dankte er seinen Mitspielern und den Fans und bat darum, die junge Generation der Nationalmannschaft weiterhin zu unterstützen. Sie hören den Wetterbericht für heute Donnerstag. Am Morgen ist es leicht bewölkt, zeitweise auch klar. Die Temperaturen liegen bei etwa 27 bis 30 Grad. Der Wind weht schwach bis mäßig aus nördlichen Richtungen. Am Nachmittag ist es teilweise bewölkt, die Temperaturen erreichen bis zu 36 Grad, gehen nachmittags aber deutlich zurück. Der Wind weht mäßig bis frisch aus nördlichen bis nordwestlichen Richtungen. Am Abend bleibt es zunächst bewölkt, später lockert die Bewölkung etwas auf, die Temperaturen sinken von etwa 29 auf 25 Grad, der Wind weht schwach bis mäßig aus nordöstlichen bis nördlichen Richtungen. Das waren die Nachrichten für heute Donnerstag, den 8. Oktober. Am 8. Oktober wird der Welttag des Sehens begangen. Er findet jedes Jahr am 2. Donnerstag im Oktober statt und macht auf die Bedeutung von Sehkraft und Augengesundheit aufmerksam. Der Aktionstag wurde im Jahr 2000 im Rahmen der Kampagne Sight First ins Leben gerufen und wird von internationalen Organisationen wie der WHO unterstützt. Im Mittelpunkt stehen die Vorbeugung von Sehbehinderungen und Blindheit sowie der Zugang zu guter Augenversorgung. Der Tag soll daran erinnern, die eigene Augengesundheit ernst zu nehmen und regelmäßige Vorsorgeuntersuchungen wahrzunehmen. Das Motto 2026 lautet erneut Love Your Eyes, lieb deine Augen, und rückt damit die Gesundheit unserer Augen in den Mittelpunkt. Damit schließt der Nachrichtenblock für heute Donnerstag. Ich freue mich, dass Sie mich begleitet haben und verabschiede mich hier von Ihnen bis zum nächsten Mal. Auf Wiederhören!

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0: Es la hora 11 en punto. La temperatura 36 grados 6 décimas.
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1: Hallo und herzlich willkommen zu Nachrichten im Fokus heute am Donnerstag, den 8. Oktober.
0: Nationale Nachrichten.
1: Starker Guarani hilft, Preise zu stabilisieren. Die Aufwertung des paraguayischen Guarani gegenüber dem US-Dollar hat laut der Bankenbranche dazu beigetragen, den Preisanstieg in Paraguay zu begrenzen. Der niedrigere Wechselkurs verbilligt insbesondere importierte Waren und Produkte und wirkt sich damit auf die Preise für Verbraucher aus. Gleichzeitig belastet der starke Guarani Exporteure und Unternehmen mit Einnahmen in Dollar, da ihre Einnahmen beim Umtausch weniger Guaranis ergeben. Die Entwicklung des Wechselkurses bleibt deshalb für verschiedene Wirtschaftsbereiche von großer Bedeutung. Extacumbú erhält umfassende bauliche Verbesserungen. Präsident Santiago Peña hat die renovierten Bereiche des ehemaligen Gefängnisses Tacumbú, heute Nationales Zentrum für Untersuchungshäftlinge, offiziell eingeweiht. Die Arbeiten sollen die Haftbedingungen verbessern und mehr Ordnung, Sicherheit und Kontrolle ermöglichen. Zum Projekt gehören 3 renovierte Pavillons mit 117 Zellen sowie neue Bereiche für Küche, Speisesaal und weitere Einrichtungen. Außerdem wurden Fahrzeuge, Krankenwagen und Sicherheitsausrüstung für das Gefängnissystem übergeben. Peña betonte, die Maßnahmen sollten vor allem die Würde der inhaftierten Menschen wiederherstellen. Hugo Javier könnte bald aus dem Krankenhaus entlassen werden. Der ehemalige Gouverneur von Central, Hugo Javier González, hat die kritische Phase seiner Behandlung überstanden und könnte laut dem Direktor des Nationalkrankenhauses von Itaúa bald entlassen werden. Körperlich habe er sich verbessert, allerdings bestehen weiterhin neurologische Probleme mit Gleichgewicht, Gedächtnis und Orientierung. Sein Anwalt Guillermo Gayoso bezeichnete den geistigen Zustand dagegen als deutlich schwerwiegender und beantragte Hausarrest. Eine medizinische Gutachterkommission soll nun beurteilen, wie stark die neurologischen Folgen sind und ob eine Unterbringung zu Hause möglich ist.
0: Internationale Nachrichten.
1: Polizeinetzwerk in Rio de Janeiro soll Waffen an Kriminelle verkauft haben. Die brasilianische Bundespolizei hat in Rio de Janeiro ein Netzwerk aus aktiven und ehemaligen Sicherheitskräften aufgedeckt. Ihnen wird vorgeworfen, Kriegswaffen an das organisierte Verbrechen verkauft, vertrauliche Informationen weitergegeben und Geld gewaschen zu haben. Bei dem Einsatz wurden ein aktiver Polizist, 3 ehemalige Polizisten und ein früherer Mitarbeiter des Landesparlaments festgenommen. Das Netzwerk soll seit mindestens 2022 aktiv

0: aktiv gewesen sein und Waffen an Kriminelle geliefert haben. IWF warnt vor wachsender Ungleichheit durch künstliche Intelligenz. Der weltweite Boom der künstlichen Intelligenz könnte laut IWF die wirtschaftliche Ungleichheit zwischen den Ländern verschärfen. IWF-Chefin Kristalina Georgieva erklärte, dass vor allem die USA, China und Indien stark von den Investitionen in KI profitieren, während viele andere Länder zurückbleiben. Georgieva forderte deshalb einen breiteren Zugang zu KI und mehr internationale Zusammenarbeit. Gleichzeitig warnt sie vor den hohen Investitionen und möglichen Folgen, falls die erwarteten wirtschaftlichen Gewinne der Technologie ausbleiben. Putin und Xi treffen sich beim APEC-Gipfel. Der russische Präsident Wladimir Putin wird sich im November beim APEC-Gipfel in der chinesischen Stadt Shenzhen mit Chinas Staatschef Xi Jinping treffen. Der Kreml bestätigte das bilaterale Treffen, eine gemeinsame Zusammenkunft mit US-Präsident Donald Trump wurde jedoch nicht vereinbart. Eine solche Dreierbegegnung sei laut dem Kreml zwar eine interessante Möglichkeit, konkrete Vorbereitungen gebe es bislang aber nicht. Trump hat seine Teilnahme am APEC-Gipfel noch nicht bestätigt.
1: Sportnachrichten.
0: Dani Vallejo debütiert beim Masters 1000 in Shanghai. Der paraguayische Tennisspieler Adolfo Daniel Vallejo startet heute beim Masters 1000 in Shanghai. Der 22-Jährige, aktuell auf Platz 52 der Weltrangliste, trifft erstmals auf den Franzosen Valentin Royer, die Nummer 105 der ATP. Das Spiel ist für 2.10 Uhr paraguayischer Zeit angesetzt. Der Sieger trifft in der zweiten Runde auf den US-Amerikaner Tommy Paul, die Nummer 16 der Weltrangliste. Messi verabschiedet sich emotional von der Nationalmannschaft. Lionel Messi hat sich nach dem 3:0-Sieg Argentiniens gegen Benin emotional von der Nationalmannschaft verabschiedet. In seinem letzten Spiel erzielte der 39-Jährige ein Tor und erklärte, es sei für ihn ein großer Stolz gewesen, mehr als 20 Jahre das Trikot Argentiniens zu tragen. Messi erinnerte an die schwierigen Momente seiner Karriere und an die knapp verpasste Weltmeisterschaft 2026. Gleichzeitig dankte er seinen Mitspielern und den Fans und bat darum, die junge Generation der Nationalmannschaft weiterhin zu unterstützen. Sie hören den Wetterbericht für heute Donnerstag. Am Morgen ist es leicht bewölkt, zeitweise auch klar. Die Temperaturen liegen bei etwa 27 bis 30 Grad. Der Wind weht schwach bis mäßig aus nördlichen Richtungen. Am Nachmittag ist es teilweise bewölkt. Die Temperaturen erreichen bis zu 36 Grad, gehen nachmittags aber deutlich zurück. Der Wind weht mäßig bis frisch aus nördlichen bis nordwestlichen Richtungen. Am Abend bleibt es zunächst bewölkt, später lockert die Bewölkung etwas auf, die Temperaturen sinken von etwa 29 auf 25 Grad, der Wind wird schwach bis mäßig aus nordöstlichen bis nördlichen Richtungen. Das waren die Nachrichten für heute Donnerstag, den 8. Oktober. Am 8. Oktober wird der Welttag des Sehens begangen. Er findet jedes Jahr am 2. Donnerstag im Oktober statt und macht auf die Bedeutung von Sehkraft und Augengesundheit aufmerksam. Der Aktionstag wurde im Jahr 2000 im Rahmen der Kampagne Sight First ins Leben gerufen und wird von internationalen Organisationen wie der WHO unterstützt. Im Mittelpunkt stehen die Vorbeugung von Sehbehinderungen und Blindheit sowie der Zugang zu guter Augenversorgung. Der Tag soll daran erinnern, die eigene Augengesundheit ernst zu nehmen und regelmäßige Vorsorgeuntersuchungen wahrzunehmen. Das Motto 2026 lautet erneut Love Your Eyes, lieb deine Augen und rückt damit die Gesundheit unserer Augen in den Mittelpunkt. Damit schließt der Nachrichtenblock für heute Donnerstag. Ich freue mich, dass Sie mich begleitet haben und verabschiede mich hier von Ihnen bis zum nächsten Mal. Auf Wiederhören!

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0: Es la hora 15 en punto. La temperatura 41 grados, 3 décimas.
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0: Hallo und herzlich willkommen in der Sendung rund um die Landwirtschaft. In der heutigen Sendung unterhalte ich mich mit Herrn Harold Diesen, Leiter der Industrieabteilung. Wir sprechen über verschiedene Themen rund um die Tätigkeiten der Industrie. Mehr dazu erfahren Sie gleich. Herzlich willkommen hier, Herr Diesen, schön, dass Sie da sind.
1: Vielen Dank. Gerne bin ich hier und berichte von unseren Abteilen, von unseren Betrieben und was es Neues oder auch was schon immer so gewesen ist, zu berichten.
0: Genau, wir machen heute so einen Durchgang durch die verschiedenen Bereiche und geben einige Informationen weiter an die Hörer, damit man auf dem aktuellsten Stand ist und weiß, was so läuft und was gelaufen ist und was angeboten wird. Damit fangen wir auch an. Wir fangen mit den Ackerbauprodukten an. Wie sieht die Situation heute beim Acopio de Granos aus?
1: Ja, der Acopio Granos, der ist ja jetzt abgeschlossen. Erst war der Sesam Anfang Jahr, dann kam der ganze Kaffir, Sorghum, dann kam Mais. Der Socher geht ja wie üblich alle nach Pioneros. Die Annahmen der Acopio konnte sehr planmäßig ausgeführt werden. Es ging sehr schnell. Auch der Sesam, es waren ja nur 300 Tonnen, was wir hier angeliefert bekamen von den Produzenten. Das war recht übersichtlich und dieser konnte auch sehr schnell weiterverkauft werden. Der Sesam war von sehr guter Qualität dieses Jahr. Und wir sind eigentlich sehr zufrieden mit den ganzen Annahme und Verkauf. Das ist ohne weiteres abgelaufen. Mit dem Mais, das ging auch ganz schnell. Wir hatten nicht ganz genug Mais hier von unseren Bürgern. Wir hatten noch was von draußen dazu gekauft. Und ist auch sehr gut abgeschlossen, so wie beim Sorgo. Das war ja schon vor dem Mais und da haben wir auch genügend zusammenbekommen hier aus den Chaco-Regionen, ja.
0: Wie sehen die Aussichten für die Ackerbauprodukte im kommenden Jahr aus?
1: Die Aussichten in diesem Jahr oder heute sehen gut aus, weil wir haben heute schon Nachfrage nach Sesam, wann die Sesamernte mal kommt. Das macht uns Mut, weil Nachfrage ist, da ist ein Bedarf am Sesam. Beim Mais, da wissen wir genau, dass der Ertrag nicht das ergeben hat dieses Jahr, was geplant war. Der war geringer, die Rendite war nicht so gut wie gedacht. Und wir sind uns jetzt schon sicher, für das nächste Jahr wird da ein Bedarf an Mais sein. Es gibt immer mehr Alkoholeras in Paraguay, Fabriken, was diese Mais verarbeiten zu Alkohol. Und die brauchen viel Mais. Dann gibt es die ganzen Bullenmaßbetriebe, was sehr gerne mit dem Burlanda de Mais arbeiten. Die Nachfrage steigt da auch. Die ganzen Confinamientos, wie gesagt, die Bullenmast, gibt's immer mehr und der Bedarf wird immer höher. Und da schätzen wir, dass der Mais sehr gute Aussichten für nächstes Jahr hat. Wenn wir beim Sorghum schauen, der hält sich immer Mais Preis und da sieht es dann auch gleich besser aus. Und die Sojabohnen, der Preis in Chicago tut noch rauf und runter, aber die Aussichten im US-Dollar für den Socher sind recht gut heutzutage, so wie ihr auch sehen könnt bei den Informe von Pioneros. Das sind eigentlich gute Aussichten, würde ich sagen.
0: Ja, das war einmal zu dem Acopio de Granos. Außerdem arbeitet ja die Industrie auch mit Balanceado.

0: aus Neuland. Wie hat sich die Produktion und der Vertrieb in diesem Jahr gestalten lassen?
1: In Balenciagos Neuland sind wir sehr zufrieden dieses Jahr. Wir durften ja letztes Jahr die Verbesserung von der Automatisierung, von den Maschinen, von dem Herzstück der Fabrik machen. Das hat uns sehr geholfen dieses Jahr, dass wir ohne Verzögerungen, ohne große Reparaturen produzieren konnten. Und so haben wir auch recht viel Futter produzieren können und auch verkaufen, da dieses einwandfrei lief, die Produktion.
0: Wir haben vorhin schon einmal über Beratungsmöglichkeiten gesprochen, also vor dem Gespräch. Welche Möglichkeiten gibt es da?
1: Es ist ja sehr wichtig, wenn man etwas füttern will, dass man auch das richtige Futter braucht für seine Rinder. Es hängt viel davon ab, was für ein Wasser das hat, wie viel Reserve an Gras vorhanden ist, wie ist das Gras, ist es trocken, ist es grün, was haben wir oder wir bei Zufütterung von Heu, was haben wir für Heu. Und wir haben ja viele verschiedene Produkte, was man dann füttern kann. Und wenn man dann das falsche Futter füttert, ist es nicht so rentabel, weil es nicht zusammenpasst mit dem Grundfutter. Und da kann man sich gerne beraten lassen. Da ist einmal Philipp Reimer, der ist ja vom SAP zuständig für Futterberatung. Der hat ja auch schon mehrere Jahre Erfahrung. Wenn man was spezifisch will, ist es sehr wichtig, bei dem sich einmal anzumelden, anzurufen, was auch immer, oder per WhatsApp mit Sprachnachrichten sich zu beraten lassen. Auch bei uns, bei der Mischfutterverkauf in der Officina des Tobias Fernandes, da bin ich, wir sind ja da auch immer am Laufenden, was gefüttert wird, was für Resultate es gibt auf den Estancias oder bei den Rindern. Und wir können da so Beratung auch machen, wenn es um eine Zufütterung oder sowas geht, kann man gerne bei uns nachfragen. Wir können euch da auch oft weiterhelfen und dass ihr dazu das richtige Fütter für eure Rinder, für eure Umständen dementsprechend kaufen könnt. Und wir sind da, wir haben unsere normale Produkte, was ihr täglich auch für euren Hof kauft, die sind da. Und auch für Milchkühe haben wir auch verschiedene Linien, da ist die Fütterung oft gleich, da gibt es nicht so viel Variable, aber bei den Zuchtrindern, wenn es da im Winter dann geht, wenn die Weide knapper wird, da haben wir das passende Futter für euch bereit, ja.
0: Ja, eben würde ich auch nochmal hervorheben, dass man diese Beratungsmöglichkeit auch nutzt, um, wenn man diese Investitionen macht, um Zufütterung dazu zu kaufen, sagen wir mal, dass man dann die richtige Formel anwendet, um den größten Profit daraus zu ziehen. Was gibt es für neue Produkte bei Balenciagos Neuland?
1: Bei Balenciagos haben wir diese Produkte Autoconsumo, was man heute so gerne spricht. Das ist ja ein Mischfutter mit sehr viel Salz. Dieser Salz verhindert, dass das Rind sehr viel auf einmal frisst. Das Rind kommt, frisst etwas, dann geht es wieder zur Tränke oder zu Weide und kommt immer wieder mal an dem Futtertrog vorbei und frisst etwas. Das frisst so viel, wie der Bedarf eigentlich ist für den Tag. So ist das mit dem Salz eingestellt und das funktioniert sehr gut. Wir haben auch schon Autoconsumo, das heißt, der Futterdruck ist da und das Rind frisst so viel, bis er seinen Bedarf am Tag gedeckt hat. Wir haben da auch Engordes, dieses geht aber, das ist eine spezielle Mischung, das geht noch nur in größeren Mengen, was wir die fertig machen, aber wir denken auch, diese Produkte zu registrieren und dann im Kommen des Jahres im Sortiment im Angebot haben. Aber bei der Heufütterung ein Autoconsumo dazu füttern oder gerade wenn man die ganzen Kälber von den Kühen abgewöhnt, so ein Proteinautokonsumo dazu füttern, das erhebt die Rendite vom Rind, den Wachstum. Das Rind hat ein glatteres Fell, es wächst besser und kann so besser die Phase vom Abgewöhnen von der Mutter bewältigen. Und es ist sehr einfach zum Füttern. Man braucht nicht so viel Tröge, man stellt es hin. Da gibt es auch extra Futtertröge, was für diese Autokonsumos schon gemacht sind. Aber man kann das auch in normale Tröge füttern und funktioniert sehr gut. Das ist unser neues Produkt. Es wird sehr viel gekauft und haben sehr gute Resultate von diesem Produkt bei den Rindern.
0: Ein weiterer Teil der Industrieabteilung ist auch die Wasserverteilung. Und da würde ich gerne auch kurz noch drauf eingehen wollen. Was kann man zum Thema Wasser im Moment sagen? Es kommen ja auch tatsächlich die ersten Regen jetzt so langsam. Wie sieht es mit den Wasservorräten und auch mit der Verteilung aus?
1: Beim Wasser sind ja wir sehr gut mit Vorräten in diesem Jahr. Wir haben noch genügend Wasser in unseren Wasserreserven. Die sind auch von guter Qualität. Es gibt ja bei der Reinigung gibt's immer mal wieder einen Zwischenfall oder einen Vorfall, wo irgendwo ein Fehler unterläuft. Den muss man dann recht schnell beheben, um dass dieses Wasser auch nicht in die Zisternen kommt. Aber die Wasseranlage, das ist ja eine recht kleine Wasseranlage, diese läuft ja 24 Stunden. Die Wasseranlage läuft nicht automatisch. Da müssen immer Menschen dabei sein, das Ganze kontrollieren, die ganzen Chlorwerte, die Reinigkeit, alles muss überwacht werden. Wir haben da rund um die Uhr Wasser. Unsere Wasserleitung, was das Wasser zum Zentrum von Neuhalbstadt bringt, ist auch nicht überdimensioniert. Diese hat auch nur eine Kapazität von 20.000, 25.000 Litern der Stunde, was wir dann auch reinigen können. Und dieses Wasser, wir haben dann nur 24 Stunden am Tag, wo wir das reinigen können. Und dieses Wasser wird dann auch tags verteilt. Das ist, wenn es dann zu heißeren Tagen kommt oder man schaut nach dem Regen und wenn dann das Wochenende kommt und noch schnell Wasser kaufen will, bestellen will, dann wird es manchmal eng. Wir sind halt auch begrenzt mit unseren LKWs, mit unserer Produktion. Aber so wie immer, wir machen immer wieder Mut. Guckt euer Wasser in der Zisterne nach, wie viele Vorräte ihr habt. Und so mit ruhigem Gewissen am Wochenende oder am Wochenende starten, dass es am Wochenende nicht ausgeht. Unsere Leute wollen am Wochenende auch ausruhen und so am Sonntag verteilen wir normalerweise kein Wasser, aber eine kurze Kontrolle in der eigenen Zisterne verhindert Unregelmäßigkeiten für einen jeden zu Hause. Man kann rechtzeitig bestellen und wir sind in diesem Jahr auch sehr, sehr schnell mit der ganzen Verteilung oder sowas. Wir haben bis jetzt noch keine lange Warteliste gehabt. Das ist mal am Samstag oder sowas, wenn dann auf einmal alle wollen Wasser, dann geht es bei uns auch leider nicht, aber wir tun das Bestmögliche, dass keiner ohne Wasser ist. Und Vorräte haben wir genug. Wir glauben ja nicht, dass der Sommer wird vorbeigehen, ohne zu regnen. Und deshalb sagen wir auch, wir haben genug Vorräte. Wir haben auch Vorräte zum Gießen, dass der Wegbau mit ihren ganzen LKWs, was Wasser bringt, in verschiedenen Mengen. Zum Gießen, wer seine extra Zisterne für zu Hause hat zum Gießen, gerne bringen wir Wasser auch zum Gießen. Und da muss man halt sich einen Tag vorher anmelden oder sowas. Und dann bringen wir das Agua de Tajamar, das Tempelwasser, einfach so crudo, was sehr optimal zum Gießen ist.
0: Ja, eben nochmal auch einladen, dass man, wie gesagt, kurz in die Zisterne schaut. Dann kann man das vielleicht etwas vorher einplanen, vor dem Wochenende, und hat dann ein entspanntes Wochenende mit genug Wasservorräten zu Hause. Damit kommen wir auch langsam zum Schluss des Gesprächs. Ich möchte mich schon mal ganz herzlich bedanken bei dir, Harold, dass du vorbeigekommen bist, um uns einen kurzen, präzisen Einblick über das zu geben, was in der Industrieabteilung läuft, was angeboten wird und was in den letzten Monaten gemacht wurde. Vielen Dank dafür.
1: Danke auch meinerseits.
0: herzliches Dankeschön auch an Sie, lieber Zuhörer, dass Sie dabei waren und uns durch die Sendung rund um die Landwirtschaft begleitet haben. Heute waren wir im Gespräch mit Herrn Harold Thiessen über die verschiedenen Bereiche aus der Industrieabteilung. Damit schließt die Sendung rund um die Landwirtschaft für diese Woche. Ich freue mich, wenn Sie auch in der nächsten Woche wieder für das Programm einschalten. Auf Wiederhören und bis dann!

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0: Es la hora 18 en punto. La temperatura 38 grados, 6 décimas.
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1: Starker Guarani hilft, Preise zu stabilisieren. Die Aufwertung des paraguayischen Guarani gegenüber dem US-Dollar hat laut der Bankenbranche dazu beigetragen, den Preisanstieg in Paraguay zu begrenzen. Der niedrigere Wechselkurs verbilligt insbesondere importierte Waren und Produkte und wirkt sich damit auf die Preise für Verbraucher aus. Gleichzeitig belastet der starke Guarani Exporteure und Unternehmen mit Einnahmen in Dollar, da ihre Einnahmen beim Umtausch weniger Guaranis ergeben. Die Entwicklung des Wechselkurses bleibt deshalb für verschiedene Wirtschaftsbereiche von großer Bedeutung. Extracumbú erhält umfassende bauliche Verbesserungen. Präsident Santiago Peña hat die renovierten Bereiche des ehemaligen Gefängnisses Tacumbú, heute Nationales Zentrum für Untersuchungshäftlinge, offiziell eingeweiht. Die Arbeiten sollen die Haftbedingungen verbessern und mehr Ordnung, Sicherheit und Kontrolle ermöglichen. Zum Projekt gehören 3 renovierte Pavillons mit 117 Zellen sowie neue Bereiche für Küche, Speisesaal und weitere Einrichtungen. Außerdem wurden Fahrzeuge, Krankenwagen und Sicherheitsausrüstung für das Gefängnissystem übergeben. Peña betonte, die Maßnahmen sollten vor allem die Würde der inhaftierten Menschen wiederherstellen. Hugo Javier könnte bald aus dem Krankenhaus entlassen werden. Der ehemalige Gouverneur von Central, Hugo Javier González, hat die kritische Phase seiner Behandlung überstanden und könnte laut dem Direktor des Nationalkrankenhauses von Itaúa bald entlassen werden. Körperlich habe er sich verbessert, allerdings bestehen weiterhin neurologische Probleme mit Gleichgewicht, Gedächtnis und Orientierung. Sein Anwalt Guillermo Ayoso bezeichnete den geistigen Zustand dagegen als deutlich schwerwiegender und beantragte Hausarrest. Eine medizinische Gutachterkommission soll nun beurteilen, wie stark die neurologischen Folgen sind und ob eine Unterbringung zu Hause möglich ist.
0: Internationale Nachrichten.
1: Polizeinetzwerk in Rio de Janeiro soll Waffen an Kriminelle verkauft haben. Die brasilianische Bundespolizei hat in Rio de Janeiro ein Netzwerk aus aktiven und ehemaligen Sicherheitskräften aufgedeckt. Ihnen wird vorgeworfen, Kriegswaffen an das organisierte Verbrechen verkauft, vertrauliche Informationen weitergegeben und Geld gewaschen zu haben. Bei dem Einsatz wurden ein aktiver Polizist, 3 ehemalige Polizisten und ein früherer Mitarbeiter des Landesparlaments festgenommen. Das Netzwerk soll seit mindestens 2022 aktiv gewesen sein und Waffen an Kriminelle geliefert haben. IWF warnt vor wachsender Ungleichheit durch künstliche Intelligenz. Der weltweite Boom der künstlichen Intelligenz könnte laut IWF die wirtschaftliche Ungleichheit zwischen den Ländern verschärfen. IWF-Chefin Kristalina Georgieva erklärte, dass vor allem die USA, China und Indien stark von den Investitionen in KI profitieren, während viele andere Länder zurückbleiben. Georgieva forderte deshalb einen breiteren Zugang zu KI und mehr internationale Zusammenarbeit. Gleichzeitig warnt sie vor den hohen Investitionen und möglichen Folgen, falls die erwarteten wirtschaftlichen Gewinne der Technologie ausbleiben. Putin und Xi treffen sich beim APEC-Gipfel. Der russische Präsident Wladimir Putin wird sich im November beim APEC-Gipfel in der chinesischen Stadt Shenzhen mit Chinas Staatschef Xi Jinping treffen. Der Kreml bestätigte das bilaterale Treffen, eine gemeinsame Zusammenkunft mit US-Präsident Donald Trump wurde jedoch nicht vereinbart. Eine solche Dreierbegegnung sei laut dem Kreml zwar eine interessante Möglichkeit, konkrete Vorbereitungen gebe es bislang aber nicht. Trump hat seine Teilnahme am APEC-Gipfel noch nicht bestätigt.
0: Sportnachrichten.
1: Dani Vallejo debütiert beim Masters 1000 in Shanghai. Der paraguayische Tennisspieler Adolfo Daniel Vallejo startet heute beim Masters 1000 in Shanghai. Der 22-Jährige, aktuell auf Platz 52

der Weltrangliste trifft erstmals auf den Franzosen Valentin Royer die Nummer 105 der ATP. Das Spiel ist für 2.10 Uhr paraguayischer Zeit angesetzt. Der Sieger trifft in der zweiten Runde auf den US-Amerikaner Tommy Paul die Nummer 16 der Weltrangliste. Messi verabschiedet sich emotional von der Nationalmannschaft. Lionel Messi hat sich nach dem 3:0-Sieg Argentiniens gegen Benin emotional von der Nationalmannschaft verabschiedet. In seinem letzten Spiel erzielte der 39-Jährige ein Tor und erklärte, es sei für ihn ein großer Stolz gewesen, mehr als 20 Jahre das Trikot Argentiniens zu tragen. Messi erinnerte an die schwierigen Momente seiner Karriere und an die knapp verpasste Weltmeisterschaft 2026. Gleichzeitig dankte er seinen Mitspielern und den Fans und bat darum, die junge Generation der Nationalmannschaft weiterhin zu unterstützen. Sie hören den Wetterbericht für heute Donnerstag. Am Morgen ist es leicht bewölkt, zeitweise auch klar. Die Temperaturen liegen bei etwa 27 bis 30 Grad. Der Wind weht schwach bis mäßig aus nördlichen Richtungen. Am Nachmittag ist es teilweise bewölkt, die Temperaturen erreichen bis zu 36 Grad, gehen nachmittags aber deutlich zurück. Der Wind weht mäßig bis frisch aus nördlichen bis nordwestlichen Richtungen. Am Abend bleibt es zunächst bewölkt, später lockert die Bewölkung etwas auf, die Temperaturen sinken von etwa 29 auf 25 Grad, der Wind weht schwach bis mäßig aus nordöstlichen bis nördlichen Richtungen. Das waren die Nachrichten für heute Donnerstag, den 8. Oktober. Am 8. Oktober wird der Welttag des Sehens begangen. Er findet jedes Jahr am 2. Donnerstag im Oktober statt und macht auf die Bedeutung von Sehkraft und Augengesundheit aufmerksam. Der Aktionstag wurde im Jahr 2000 im Rahmen der Kampagne Sight First ins Leben gerufen und wird von internationalen Organisationen wie der WHO unterstützt. Im Mittelpunkt stehen die Vorbeugung von Sehbehinderungen und Blindheit sowie der Zugang zu guter Augenversorgung. Der Tag soll daran erinnern, die eigene Augengesundheit ernst zu nehmen und regelmäßige Vorsorgeuntersuchungen wahrzunehmen. Das Motto 2026 lautet erneut: Love your eyes, lieb deine Augen, und rückt damit die Gesundheit unserer Augen in den Mittelpunkt. Damit schließt der Nachrichtenblock für heute Donnerstag. Ich freue mich, dass Sie mich begleitet haben und verabschiede mich hier von Ihnen bis zum nächsten Mal. Auf Wiederhören!

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